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0: 怀抱着奄奄一息的儿子。
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0: 他在恐惧下好不容易到了家。
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0: 但他怀里的儿子却已断气。
2: 哎呀，这个就是一个，我们虽然读了他这个就满月的，但是这首歌啊，是舒伯特18岁时候写的。
0: 啊，18岁啊？
2: 对，所以他当初把这个歌写好的时候，歌的根本。不 care， 歌德是跟贝多芬同时代的人啊，他是贝多芬的好朋友。
1: 哦，歌德
2: 文学家，
0: 他觉得说你小朋友写的东西，
2: 文学家、艺术家、画家、音乐家都会有来往的。
0: 对啊，对啊。
2: 他是他看不起，说不准。
0: 18岁的小孩，学生辈谁要看啊？
2: 到了歌德81岁的时候，他才听到这条歌。哇，感动得不得了！当他想起来，当初说不定要把这条歌提献给他的时候，他根本不 care， 我就不在意这个事情。
0: 哦，你是谁啊？对啊，
2: 当他想起来这首歌这么伟大的，他想认识舒伯特的时候，舒伯特已经走了，舒伯特31岁就挂世了。
0: 哎呀，
2: 你看这首歌也是，
1: 好像很多。年轻的音乐家都是很早就走了，
0: 哇！
2: 对啊，
1: 真的，我的那个法国号的英国演奏家也是，好像不到

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1: 哎，你讲错了，这是我要讲的。父亲，父亲，他要抓住我。
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1: 但他怀里的儿子却已断气。
2: 哎呀，这个就是一个，我们虽然读了他这个就满月的，但是这首歌啊。是舒伯特18岁时候写的
1: 啊，18岁啊，
2: 对，所以他当初把这个歌写好的时候，歌德根本不 care， 歌德是跟贝多芬同时代的人啊，他是贝多芬的好朋友，
3: 歌德
2: 文学家，
1: 他觉得说你小朋友写的
2: 文学家、艺术家、画家、音乐家都会有来往的，
1: 对啊，对啊，
2: 他是他看不起。说过
1: 对
2: 呀、
1: 啊，18岁的小孩，
2: 书生
1: 辈谁要看啊？
2: 到了歌德81岁的时候，他才听到这条歌，哇，感动得不得了，当他想起来，当初说不定要把这条歌提献给他的时候，他根本不 care， 我就不在意这个事情。
1: 哦，你是谁呀、啊？对啊，
2: 当他想起来这首歌这么伟大的，他想认识舒伯特的时候，舒伯特已经走了，舒伯特31岁就挂世了。
1: 哎呀，
2: 你看这首歌也是，
3: 好像很多年轻的音乐家。